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1: 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Morgen, den 22. August ab 21 Uhr im Boutique Hotel Alhambra, Restaurant Alfred Keller, werden Timo Lassi und Leon Brenko auftreten. Timo Lassi und Leon Brenko erkunden die Verbindung von Saxophon und Klavier durch Improvisation, Emotion und musikalische Präzision im gegenwärtigen Moment. Morgen am Hafen von Veli Lošinj Piratennacht. Tauchen Sie in die Welt der Piraten und verbringen Sie einen unvergesslichen Abend in Veli Lošinj, ganz im Zeichen der Piratentradition, mit Kostüme, gastronomisches Angebot und alles anderes. Für die perfekte Stimmung sorgt die Lucky Band. Herzlichst willkommen! Heute möchten wir euch die Aussichtspunkt Providenza vorstellen. Auf dem Gipfel des Hügels Umpiljak, oberhalb von Mali Lošinj, befindet sich ein sehr ungewöhnliches Aussichtspunkt. Gemäß dem griechischen Namen Apsyrtides für den Archipel von Sres Lošinj hinterlässt diese Lehrpfand jeden Besucher einen tieferen Eindruck von den Inseln, die von Aussichtspunkt aus zu sehen sind. Die atemberaubende Aussicht wird von 28 Informationsstaffeln mit Fotos und Texten begleitet. Der thematische Aussichtspunkt Providenza ist der Ort, an dem Sie die Schönheiten dieser Insel am besten erleben und den Moment genießen können, wenn die Sonne das Meer berührt.
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1: Die Wetterprognose für heute. Wechselhaft bewölkt mit gelegentlicher Regenmöglichkeit. Wechselhaft mit Südwind mit Regenmöglichkeiten. Meerwassertemperatur 25 Grad.
3: Liebe Freunde, gute Unterhaltung und bis morgen von Ileana.
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3: 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August ab 21 Uhr im Boutique Hotel Alhambra, Restaurant Alfred Keller, werden Timo Lassi und Leon Brenko auftreten. Timo Lassi und Leon Brenko erkunden die Verbindung von Saxophon und Klavier durch Improvisation, Emotion und musikalische Präzision im gegenwärtigen Moment. Morgen am Hafen von Veli Lošinj Piratennacht. Tauchen Sie in die Welt der Piraten und verbringen Sie einen unvergesslichen Abend in Veli Lošinj, ganz in Zeichen der Piratentradition, mit Kostüme, gastronomisches Angebot und alles anderes. Für die perfekte Stimmung sorgt die Lucky Band. Herzlichst willkommen!
4: Heute möchten wir euch die Aussichtspunkt Providenza vorstellen. Auf dem Gipfel des Hügels Umpiljak, oberhalb von Mali Lošinj, befindet sich ein sehr ungewöhnliches Aussichtspunkt. Gemäß dem griechischen Namen Apsyrtides für den Archipel von Sres Lošinj hinterlässt diese Lehrpfand jeden Besucher einen tieferen Eindruck von den Inseln, die von Aussichtspunkt aus zu sehen sind. Die atemberaubende Aussicht wird von 28 Informationstafeln mit Fotos und Texten begleitet. Der thematische Aussichtspunkt Providenza ist der Ort, an dem Sie die Schönheiten dieser Insel am besten erleben und den Moment genießen können, wenn die Sonne das Meer berührt.
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6: Die Wetterprognose für morgen.
7: Aufheiterung und Stabilisation des Wetters.
8: Liebe Freunde, gute Unterhaltung und bis morgen von Ilean.
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